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1: Dienst ist Dienst und Schnaps ist Schnaps, so gehört das. Alles sauber trennen, Job, Familie, Hobby, Religion, klingt auch aufgeräumt, übersichtlich nach System. Nur, das gehört doch alles zu mir. Wie kann man das auf die Dauer trennen, ohne schizophren zu werden? Ich kann mich ja nicht in 1000 Teile zerlegen und trotzdem überleben. Ich muss das alles unter einen Hut kriegen. Trotzdem gehört es zum Mantra unserer Gesellschaft, Religion ist Privatsache und hat am Arbeitsplatz oder in der Öffentlichkeit nichts zu suchen. Als ob wir andere Werte wie Ehrlichkeit und Verlässlichkeit auch per Stempelkarte am Firmeneingang abgeben würden. Funktioniert doch nicht. So viel Selbstverleugnung macht kaputt. Warum nicht unsere Überzeugungen mal mitnehmen in den Job, erzählen, was mir wichtig ist und mir anhören, was meine Kollegen so glauben? Denn mal ehrlich, wie soll der viel geforderte Dialog der Religionen ein friedliches Miteinander fördern, wenn wir gar nicht darüber reden, was wir glauben?

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0: Es steht nicht geschrieben.
1: Ertragt einander, wie Christus euch ertragen hat.
0: Ja, auch für Jesus war es nicht immer leicht, seine Zeitgenossen zu ertragen. In Markus 9, Vers 19 entfährt ihm der Seufzer: Wie lange soll ich euch ertragen? Er erträgt die Menschen, die ihn ablehnen. Er trägt seine Jünger, die auch nach Jahren noch zu wenig verstehen. Er erträgt traurig Petrus, als der ihn verleugnet. Das klingt nach übermenschlicher Anstrengung und Leidensfähigkeit. Aber in ganz vielen Begegnungen klingt auch durch, dass ihm die Menschen eigentlich gar keine Last sind. Was macht es ihm leicht, sie mit all ihren Fehlern, ihrem Unglauben und ihrer Bosheit zu ertragen? Er liebt sie. Er muss über all das gar nicht hinwegschauen, weil er sie angenommen hat. So folgt das Ertragen von alleine. So wie man eigentlich unerträglichen Lärm aushalten kann, wenn ihn die eigenen Kinder veranstalten, die man doch liebt. Und so fordert Paulus auch nicht auf, dass wir einander ertragen, sondern:
1: Darum nehmt einander an, wie Christus euch angenommen hat, zu Gottes Lob.
0: Römer 15, Vers 7. Annehmen sollen wir einander. Die ständig nörgelnde Glaubensschwester, den unberechenbaren Organisten, die langweilige Predigerin, den unangenehm riechenden Banknachbarn, das könnte man auch mit Beruhigungspillen und positiver Atemtechnik nicht ertragen. Aber wenn man sich von der Liebe Christi anstecken lässt und diese Leute in dieser Liebe als Geschwister annimmt, dann ist es keine Kraftanstrengung mehr. Und ganz nebenbei wird aus diesem geschwisterlichen Umgang miteinander auch ein Lob Gottes, weil an dieser Annahme das Wirken seines Geistes sichtbar wird.

In der Bibel wird viel von Krankheiten gesprochen. Da gibt es verschiedene Ursachen für die Krankheit. Und nicht jede Krankheit ist natürlich die direkte Folge eigenes Fehlverhaltens. Und doch vergleicht die Bibel die Krankheit mit der eigentlichen Krankheit überhaupt. In vielen Fällen hat Jesus Heilungswunder, die Heilung von kranken Menschen dazu benutzt, zu zeigen, wie er die eigentliche Hauptkrankheit heilt. Die eigentliche Hauptkrankheit ist weder AIDS noch Krebs, sondern die Krankheit des sündigen Herzens. Zwischen diesen beiden Dingen, zwischen der Sünde und der Krankheit, besteht ein Zusammenhang. Denn letztendlich ist alle Krankheit Folge von Sünde, entweder der eigenen oder der Sünde von anderen Menschen, eine Konsequenz von Fehlverhalten anderer. Und deswegen bringt die Bibel diese beiden Ideen oft miteinander in Verbindung. Und die Lösung, die Gott uns anbietet für Krankheit, ist nur eine Illustration für die eigentliche Lösung, die er jedem Einzelnen von uns anbietet, für die Heilung der Sündenkrankheit. Psalm 103, Vers 2 und 3. Lobe den Herrn, meine Seele, und vergiss nicht, was er dir Gutes getan hat, der dir alle deine Sünden vergibt und heilt alle deine Gebrechen. So wie Jesus Krankheiten geheilt hat, so vergibt er Sünden. Vielleicht ist das größte Bedürfnis, dass du, lieber Freund, liebe Freundin, hast, nicht die Heilung von einer Krankheit, sondern die Heilung von der Krankheit, von der Sündenkrankheit in deinem Herzen, in deiner Seele. Jesus möchte dir vergeben, damit du mit ihm leben kannst.

Wenn du einem Armen etwas gibst, soll deine linke Hand nicht wissen, was die rechte tut. Die Bibel hat manchmal echt Humor. Eigentlich geht es bei dem Ratschlag darum, dass man das Gute, das man tut, nicht an die große Glocke hängt. Ich habe neulich erlebt, manchmal darf nicht mal mein linkes Ohr hören, was mein rechtes Ohr hört. Ich laufe früh morgens durch den Bahnhof. Da spricht mich ein alter Mann an, ob ich ihm 2 Euro gebe.

0: Einen guten Tag mit 1. Samuel 14, Vers 6. Da lesen wir, dass Jonathan, der Sohn Sauls, sagt, für den Herrn gibt es kein Hindernis, durch viele zu retten oder durch wenige. Dieser Glaube von Jonathan ist beeindruckend. Er war mit seinem Waffenträger unterwegs gegen die Philister und sie waren allein, zu zweit. Sie waren in einer denkbar ungünstigen Position, weil sie von unten auf einen Bergzacken, auf einen Berggipfel hinaufgehen mussten. Und Jonathan sprach zu dem Knaben, der seine Waffen trug, komm und lass uns hinübergehen zu der Aufstellung dieser Unbeschnittenen. Ihm war bewusst, dass es Feinde waren, dass es solche waren, die nicht abgesondert für Gott waren und dass Gott auf ihrer Seite war. Vielleicht wird der Herr für uns wirken, denn für den Herrn gibt es kein Hindernis, durch viele zu retten oder durch wenige. Er wusste, dass der Herr auf seiner Seite war. Er wusste, dass er ein Gläubiger war und er hat sich nicht jetzt einfach gebrüstet, der Herr wird auf jeden Fall, wird er uns retten. Das wusste er nicht. So wie auch wir nicht wissen, was die Wege des Herrn für uns mit uns sind. Was er vorgesehen hat. Keiner von uns kann sagen, ich werde den heutigen Abend erreichen, noch erleben. Das wissen wir einfach nicht. Gott kann andere Pläne haben. Vielleicht. Aber eins wissen wir, für den Herrn gibt es kein Hindernis. Der Herr muss nicht über ein Hindernis hinübersteigen, wie wir das tun müssen. Aber mit der Hilfe des Herrn können wir Hindernisse überwinden. Für ihn gibt es nämlich kein Hindernis. Er kann einfach vom Himmel aus eingreifen. Er kann dich und mich benutzen, um ein Hindernis zu überwinden. Er kann viele benutzen oder wenige. Das spielt für ihn keine Rolle. Entscheidend ist, dass er in seiner ganzen Kraft da ist. Wir müssen abwarten, was für einen Weg Gott wählt im Blick auf uns, im Blick auf unsere Lebensumstände. Aber er ist da. Für ihn gibt es kein Hindernis. Er kann durch einen retten, er kann durch wenige retten, er kann durch viele retten und er kann auch ohne uns Rettung verschaffen. Wie hat er das bei dem Volk Israel getan? Da war er es, der das Meer gespalten hat. So dürfen wir auf den Herrn vertrauen. Er ist da, er ist auch heute real da. Der ist nicht irgendwie ein Phantom, wenn wir das in Ehrfurcht sagen dürfen. Nein, er ist da und er liebt uns und er ist für uns da und er möchte uns Gnade erweisen. Ob wir dieses Vertrauen haben eines Jonathan? Für den Herrn gibt es kein Hindernis, auch nicht in deinem Leben, durch viele zu retten oder durch wenige. Ich wünsche dir, dass dein Vertrauen auf den Herrn gestärkt wird.
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Jeder kennt diesen kleinen Daumen von Facebook, darunter steht Gefällt mir. Auf zigtausenden von Internetseiten ist er zu finden, unter Blogartikeln, unter Videos, unter Fotos von irgendwelchen Freunden. Überall kann man unten anklicken, das gefällt mir. Ich habe da auch schon hin und wieder drauf geklickt, nicht bei irgendwelchen Produkten, manchmal bei Fernsehserien, aber vor allem bei irgendwelchen Freunden, die irgendwas Nettes gepostet haben, ein Foto oder ein Video von irgendeiner Familie oder irgendwas Lustiges, gefällt mir. Und selbst finde ich das auch nett, wenn ich irgendwas poste und andere Leute klicken dann darunter, gefällt mir. Das ist irgendwie eine nette Bestätigung. Der heutige Bibelvers erinnert uns auch daran, dass jemand quasi unter unser Leben, unter unserem Sein gefällt mir geklickt hat. Nicht irgendein Freund, nicht irgendein entfernter Bekannter. Nein, Gott hat gefällt mir geklickt. Du gefällst mir, sagt er. Es hat dem Herrn gefallen, euch zu seinem Volk zu machen, heißt es in 1. Samuel. Jetzt muss ich nochmal nachschauen, 1. Samuel 12, Vers 22. Es hat dem Herrn gefallen, euch zu seinem Volk zu machen. Und du gefällst ihm. Ich finde, das ist mehr als nett. Wenn Gott sagt, du gefällst mir, was kann da noch schiefgehen? Wer kann mir da noch irgendwas anhaben? Wenn der Gott, der mich geschaffen hat, wenn ich ihm gefalle und er unter mein Leben schreibt, du gefällst mir, dann kann ich mich ja vielleicht auch mögen. Wenn er mich so annimmt, wie ich bin, dann hilft mir das, mich selbst auch anzunehmen und andere Menschen auch. Das finde ich nett und da freue ich mich drüber. Ich hoffe, du freust dich auch darüber und nimmst das mit in deinen Tag. Du gefällst Gott.

0: Es steht nicht geschrieben.
1: Das Engelchen erschien einer Runde gut situierter Bürger und sprach: Macht es euch gemütlich, dies ist eine stille Nacht, heilige Nacht.
2: Wenn es sich so zugetragen hat, machen wir alles richtig, oder? Nur war es halt kein süßes Kitschengelchen, sondern ein echter, furchteinflößender Engel, der die Leute erstmal beruhigen musste. Zweitens waren die Adressaten der Botschaft einfache Hirten. Drittens ist nicht von Gemütlichkeit, sondern von großer Freude die Rede. Und in Jesaja 9, Vers 2 vergleicht der Prophet sie mit einer wilden, lauten Freude beim Verteilen einer Beute. Und schließlich kann eine Nacht, in der ein Teenager ein Kind zur Welt bringt, nicht wirklich still bleiben. Also heißt es richtig:
0: Der Engel sprach zu den Hirten: Fürchtet euch nicht. Siehe, ich verkündige euch große Freude, denn euch ist heute der Heiland geboren.
2: Lukas 2, Vers 10. Warum eigentlich Hirten? Weil auch Jesus Hirte sein würde, der gute Hirte für die Menschen? Davon ist hier nicht die Rede. War sonst niemand da? Doch, Bethlehem war ja sogar übervoll. Weil die Hirten in der Nacht sowieso wach waren? Naja, die himmlischen Chöre hätten wohl auch Leute aus dem Tiefschlaf reißen können. Nun, wir wissen ja nicht, ob der Engel noch anderen die frohe Kunde gebracht hat, was aber in Vergessenheit geriet, weil die sich in ihren warm, weichen Betten auf die andere Seite gedreht hatten.
3: Große Freude, ja, aber doch nicht mitten in der Nacht.
2: Auch heute noch kann man mit der guten Botschaft nur selten jene erreichen, die genug Freude beim Shopping vor dem Bildschirm oder auf Partys empfinden. Den reicht oft etwas gemütlicher Weihnachtskitsch. Der lebensverändernde Glauben breitet sich eher in armen Ländern aus und bei verzweifelten Menschen, die sich wie jene Hirten nach Veränderung sehnten. Klug ist, wer sich für diese Freude öffnet, ehe die irdischen Freuden vergehen.

0: Es steht nicht geschrieben.
1: Freut euch, solange es euch gut geht. Und abermals sage ich, freut euch.
0: Diese Aufforderung ist nicht falsch. Und vermutlich lässt sich auch eine Bibelstelle finden, die man in diesem Sinne übersetzen könnte. Aber wem diese ausdrückliche Wiederholung des Freut euch vertraut vorkommt, der kennt sie vermutlich aus dem Brief von Paulus an die Gemeinde in Philippi.
1: Freut euch im Herrn jederzeit, und abermals sage ich, freut euch.
0: Philipper 4, Vers 4. Da fehlt dann die Einschränkung auf das eigene Wohlbefinden. Stattdessen heißt es, dass wir uns jederzeit, also unabhängig von den Umständen, freuen sollen. Das ist hart. Wenn es einem richtig schlecht geht, das Leben einem übel mitspielt, man krank oder in Not ist, sich verzweifelt oder ungerecht behandelt fühlt oder einen lieben Menschen verloren hat, dann sollen wir uns auch freuen? Nein, Paulus, wenn du wüsstest, was ich gerade durchmache, dann würdest du so etwas nicht schreiben. Oder? Paulus selbst saß im Gefängnis, als er das schrieb. Weil er die Botschaft von Jesus verkündigte, hatte er sein bequemes Leben von früher verloren, machte Schreckliches durch, seiner ungewissen Zukunft entgegen und wurde obendrein von einem hartnäckigen Leiden heimgesucht und schreibt, freut euch jederzeit. Und das schreibt er nicht nur. Die Apostelgeschichte berichtet, wie er mit seinem Gefährten Silas unschuldig ausgepeitscht und eingesperrt worden ist, dann in einem dunklen, kalten Keller gefesselt lag, ohne sich auch nur die Wunden versorgen zu können. Und was tat er? Er sang Loblieder. Denn es geht nicht um die Freude an der Welt, sondern um die Freude im Herrn, die also aus der Gemeinschaft mit Gott kommt. Wenn jemand mit solcher Erfahrung uns zur Freude auffordert, dann dürfen wir ihm vertrauen.

so einfach. Mit meinem Jüngsten im Buggy steuere ich den Marktplatz an. Einkaufen ist jetzt nicht so meine Lieblingsbeschäftigung, das muss viel mehr erledigt werden. Mein Sohn aber, der liebt es. Auch weil er binnen Sekunden sämtliche Verkäuferinnen und wer sonst noch so im Laden oder am Stand unterwegs ist, für sich begeistert. Ein lautes Papa sorgt für Aufmerksamkeit und dann wird gelächelt und verstohlen um die Ecke geguckt, bis sich keiner in seinem Umfeld ein Zurücklächeln verkneifen kann. Das ist schon cool, wie dieser kleine Typ die Stimmung in so einem Laden mal kurz komplett aufhellen kann. Einfach nur durch sein freundliches, ehrliches Lächeln. In der Bibel lese ich, dass es Jesus viel darum ging, dass wir aufeinander achten, einander helfen und füreinander da sind. Und von meinem Sohn lerne ich, dass es dafür nicht immer die großen und aufwendigen Aktionen braucht. Vielmehr steckt erstaunlich viel Power in einem ernst gemeinten Lächeln.

Das Gestern kann ich nicht mehr ändern und das Morgen kann ich heute noch nicht sehen. Also jetzt ist die Zeit. Das ist das Motto des Deutschen Evangelischen Kirchentags, der in dieser Woche in Nürnberg stattfindet. Jetzt ist die Zeit. Darüber wird diskutiert, reflektiert, meditiert. Für mich bedeutet diese Verknappung eines biblischen Verses, dass ich ins Tun komme, nicht dem Alten nachhänge. Heute die Chancen sehe, die gerade jetzt vor mir liegen. Sie mutig ergreife, weil es vielleicht morgen schon zu spät ist. Jetzt ist die Zeit. Das hat Jesus gesagt und mit seinem Wirken begonnen. Er hat sich gezeigt, um den Menschen nahe zu sein, ihnen zu helfen, um Ungerechtigkeiten und Falschheiten aufzudecken. Jetzt ist die Zeit. Was könnte das für mich bedeuten? Vielleicht ehrlich benennen, dass ich mich verrannt habe? Dass ich übersehen habe, wie schlecht es einem mir lieben Menschen geht? Vielleicht Schluss mache mit dem Gedanken, dass die Klimakrise schon nicht so schlimm sein wird? Jetzt ist die Zeit, sagt Jesus. Was ist jetzt an der Zeit? Zeig es mir, Jesus, und hilf mir dabei, es anzupacken.

0: Gestern beim Bäcker. Vor mir bestellt ein junger Mann ein Leberkäsweckle bitte. Die Bäckersfrau wie aus der Pistole geschossen. Fein grob Pizza oder Chili mit Ketchup oder Senf? Was? Der arme Mann war völlig überfordert. Eigentlich will er nur schnell was essen und steht dann vor zig Entscheidungen. Anstrengend. Hätte Gott es uns nicht auch einfacher machen können, denke ich manchmal. Wenn er will, dass wir nur an ihn glauben, warum gibt es dann so viele andere Möglichkeiten? Nicht glauben, an einen oder an viele andere Götter glauben, an die Natur oder an die Macht der Sterne oder an mich selbst. Das Glaubensbuffet ist noch größer als die Bäckertheke. Das kann ganz schön verunsichern. Entscheiden muss ich mich am Ende allein. Ich kann es auch lassen, aber ich darf. Das finde ich gut. Ich persönlich habe mich für den christlichen Gott entschieden, weil ich glaube, dass er mich liebt, dass er mir vergibt und dass er sich für mich entschieden hat. Egal wie oft ich noch an ihm zweifeln werde.
1: Gottes Segen mit Offenbarung 5, Vers 13. Da lesen wir: Dem, der auf dem Thron sitzt und dem Lamm die Segnung und die Ehre und die Herrlichkeit und die Macht von Ewigkeit zu Ewigkeit. Der Geist Gottes lässt uns hier einen Blick tun in den Himmel. In eine Zeit, in der wir, die wir an den Herrn Jesus glauben, die wir unsere Sünden bekannt haben, bei dem Herrn Jesus im Himmel sein werden. Und dann heißt es: Und jedes Geschöpf, das in dem Himmel und auf der Erde und unter der Erde und auf dem Meer ist und alles, was in ihnen ist, hörte ich sagen, dem, der auf dem Thron sitzt. Wer sitzt denn auf dem Thron? Das ist Gott. Aber auf dem Thron, da ist auch der Herr Jesus, der ewige Sohn Gottes, derjenige, der Mensch geworden ist, der für uns auf diese Erde gekommen ist, um für uns zu leiden und zu sterben. Da ist derjenige, der sein Leben hingegeben hat aus Liebe zu seinem Gott und Vater und aus Liebe zu uns. Dem, der auf dem Thron sitzt und dem Lamm. Ja, Gott und dem Herrn Jesus, ihm gehört die Segnung. Ihn preisen wir, vor ihm fallen wir nieder, ihm wollen wir die Ehre geben. Ja, deshalb heißt es auch die Segnung und die Ehre. Ihm allein gebührt die Ehre. Was haben wir für eine Ehre verdient? Gar nichts. Wir sind verlorene Menschen gewesen. Wir sind Gegenstände der Gnade Gottes. Das offenbart uns etwas von der Liebe Gottes. Aber die Ehre gehört nicht uns. Die Ehre gehört allein ihm, der diesen Ratschluss der Liebe gefasst hat. Und ihm, dem Lamm, der gekommen ist, um am Kreuz von Golgatha zu sterben. Das Lamm, das zeigt, wie sehr er sich erniedrigt hat. Das Lamm, das zeigt, wie er sich hat führen lassen. Der selbst Gott, der Sohn ist, der selbst diesen Ratschluss gefasst hat, der selbst die Herrlichkeit in sich birgt, der er alles geschaffen hat, der alles gemacht hat, dem alles zu Gebot steht, der regiert, der herrschen kann und hätte auch herrschen können damals schon, aber der dann als dieses demütige Lamm auf diese Erde gekommen ist, um sich verwerfen zu lassen. Ihm gebührt die Ehre und die Herrlichkeit. Gott gehört die Herrlichkeit. Er ist der ewige, der herrliche Gott und der Herr Jesus, auch ihm gebührt diese Herrlichkeit und die Macht. Wir freuen uns, dass er einmal regieren wird und dass ihm alles unterworfen ist, jetzt schon, und dass diese Unterwerfung auch mal sichtbar werden wird. Es ist eine Unterwerfung dann der Herrlichkeit und des Segens. Aber für diejenigen, die nicht an ihn glauben, bedeutet das ewige Verwerfung. Die Herrlichkeit und die Macht von Ewigkeit zu Ewigkeit. Ja, wir freuen uns über die Ehre, die dem Herrn Jesus heute schon gebührt, die er heute im Himmel hat. Aber er wird sie auch einmal sichtbar haben auf dieser Erde. Dem, der auf dem Thron sitzt und dem Lamm, die Segnung und die Ehre und die Herrlichkeit und die Macht von Ewigkeit zu Ewigkeit.
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1: Es tut mir leid. Vier Worte, die es in sich haben. Besonders dann, wenn sie ausbleiben. Auf der Autobahn setzt einer zum Spurwechsel an und das, obwohl ich neben ihm fahre. Erst im letzten Moment bremst der Gedankenverlorene, verhindert den Unfall und entschuldigt sich. In der Beziehung scheppert's. Die eine schmeißt den Haushalt gefühlt alleine, der Partner sieht das nicht, erkennt's dann aber doch und entschuldigt sich. Der Arbeitgeber überlastet die Mitarbeiter, erkennt's und entschuldigt sich. Ohne diese Entschuldigungen staut sich der Ärger und Frust auf und es knirscht gewaltig. Ob auf der Straße, in den eigenen vier Wänden oder im Büro. Ohne Entschuldigung können sich Menschen manchmal nicht mehr begegnen. Ich glaube sogar, dass diese vier Worte Krieg verhindern können. Es tut mir leid. Fehler passieren, das ist menschlich. Sie zu vergeben ist eine oft unterschätzte Notwendigkeit. Aber das fällt alles um ein Vielfaches leichter, wenn Fehler akzeptiert, angenommen und sich dafür entschuldigt wird.

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0: Es steht nicht geschrieben.
1: Wenn ihr keine Werke habt, meine Geschwister, so habt doch Glauben, denn der Glaube kann retten.
0: Es gehört zum Kern des Evangeliums, dass wir nicht durch unsere Taten, sondern durch unseren Glauben gerecht werden. Der mächtige Schöpfer des Universums ist nicht darauf angewiesen, dass wir etwas für ihn tun. Gute Werke gelten als schöne Sache, bergen aber die Gefahr, dass wir uns etwas darauf einbilden und meinen, dadurch bei Gott etwas gut zu haben. Aber worauf es eigentlich ankommt, ist der Glaube. Trotzdem steht der obige Satz nicht in der Bibel, sondern:
2: Was hilft es, meine Geschwister, wenn jemand sagt, er habe Glauben und hat keine Werke? Kann etwa der Glaube ihn retten?
0: Jakobusbrief 2, Vers 14. Ja, das ist nur eine Frage, aber wohl eher eine rhetorische, die die Antwort provozieren soll: Nein, der Glaube kann das nicht. Das ist allerdings ärgerlich. Hat denn Jakobus das Evangelium nicht verstanden? Kein Wunder, dass Luther den Jakobusbrief nicht leiden konnte. Man wünschte sich, man könnte mal Paulus und Jakobus an einen Tisch setzen, dass sie das Thema Glaube oder Werke ausdiskutieren. Doch vermutlich wären die beiden sich ganz schnell einig, denn es ist keinesfalls so, dass Jakobus behauptet, dass es nur auf die Werke ankäme, und umgekehrt finden sich bei Paulus, bei aller Betonung des Glaubens, genug Stellen zur Bedeutung der Werke. Das eine geht nicht ohne das andere. Paulus und Jakobus machen deutlich, es geht nicht um die Werke, die wir aus uns selbst heraus tun, sondern um Werke, die unser Glaube hervorbringt, die eine Antwort auf Gottes Handeln sind. Je mehr wir in Gemeinschaft mit Gott leben, desto mehr ergeben sich die guten Werke von alleine. Bleiben sie allerdings aus, ist das ein Zeichen, dass der Glaube gar nicht lebendig ist.

0: Es steht nicht geschrieben.
1: Über den Glauben spricht man nicht.
0: Der christliche Glaube ist tatsächlich Privatsache, eine Sache zwischen dem einzelnen Menschen und Gott. Zahlreiche Bibelstellen machen deutlich, dass Glaube zwar ein Teamsport ist, aber am Ende nicht der Glaube anderer, des Kollektivs oder der Familie rettet, sondern der eigene, ganz persönliche Glaube. Das bedeutet allerdings nicht, dieses Thema in Gesprächen zu meiden, wie es in unserer Gesellschaft üblich geworden ist. Dabei ist in Glaubensdingen kaum ein unangenehmer Streit zu erwarten, wie bei manchen politischen Themen, über die man doch auch spricht. Die biblische Apostelgeschichte berichtet, dass die Jünger Petrus und Johannes einen deutlich besseren Grund hatten, nicht über ihren Glauben zu sprechen. Man hat es ihnen verboten. Doch als man vor Gericht eine Art Unterlassungserklärung von ihnen verlangte, weigerten sie sich.
2: Wir können es ja nicht lassen, von dem zu reden, was wir gesehen und gehört haben.
0: Apostelgeschichte 4, Vers 20. Das kann man noch heute auf der Welt beobachten, dass Menschen ausgerechnet in solchen Ländern begeistert vom Glauben an Jesus erzählen, wo das nicht erwünscht ist, wo Nachteile, Verfolgung und sogar der Tod drohen. Warum? Weil sie, wie Petrus und Johannes, gar nicht anders können. Die meisten kennen das Bedürfnis, ein besonderes Erlebnis oder eine Entdeckung anderen mitteilen zu wollen. Das ist ganz normal. Und so erzählen sich Nachbarn, Kolleginnen, Verwandte und Freundinnen von interessanten Filmen, schönen Urlaubsorten, leckeren Rezepten, erfolgreichen Therapien und vielem mehr. Warum berichte ich als Christ nicht mit der gleichen Selbstverständlichkeit von der wichtigsten Entdeckung meines Lebens und den Dingen, die ich schon mit Gott erleben durfte?

Gefühlt schreiben alle um mich herum gerade eine Prüfung, stehen an einem Wendepunkt in ihrem Leben oder haben gerade mit einer besonderen Belastung zu kämpfen. Ich höre daher sehr oft den Satz, ich denk an dich. Das soll den Leidgeplagten Mut machen. Tut es sicherlich auch. Es ist gut zu wissen, wenn da jemand an mich denkt. Vielleicht ein Stück weit mitleidet. Nicht vergisst, dass ich gerade eine Durststrecke habe. Ich höre aber auch von wenigen den Satz, ich bete für dich. Ist das nicht das Gleiche? Auf den ersten Blick vielleicht schon. Doch ich denke, dieser Satz geht weiter. Ich bete für dich, das heißt auch, ich denke an dich. Und es heißt, ich bringe dich zu Gott. Deine Situation lege ich in besonderer Weise Gott hin. Ich glaube, dass er dich besser kennt, sieht, was du brauchst und die Macht hat, dir in besonderer Weise beizustehen, was immer das dann auch heißen mag. In meinem Gebet vertraue ich darauf, dass Gottes Möglichkeiten größer sind als meine. Ich jedenfalls freue mich, wenn jemand für mich betet.

Sind sie eine kriminelle Vereinigung oder nicht? Die Klimaaktivisten der letzten Generation beschäftigen gerade die Gerichte. Ihr Anliegen ist den meisten ebenfalls ein Anliegen, ihre Methoden gehen aber vielen viel zu weit. Spricht man mit den Aktivisten, dann drehen sie den Spieß um. Denn der eigentliche Terror entstehe durch die fatalen Folgen, die entstehen, wenn wir unsere Lebensbedingungen weiter so rücksichtsvoll zerstören. Und interessant finde ich bei der ganzen Diskussion, sie offenbart, dass das Empfinden von Recht und Unrecht oft eine Frage der Perspektive ist. Natürlich rechtfertigt Not nicht jedes Verbrechen, aber sich in Menschen hineinzuversetzen und zu fragen, warum sie Verbrechen begehen, ändert den Blick auf sie. Von Jesus lerne ich, wie viel mehr Frieden möglich ist, wenn wir Menschen eben nicht vorschnell verurteilen, sondern ihnen offen begegnen, zuhören, ernst nehmen und uns mit ihnen auseinandersetzen, so anstrengend das auch oft sein mag. Und ich glaube, dass dies ein Ansatz ist, der uns eher weiterbringt, als verzweifelte Menschen vor Gericht zu zerren.

0: Warten auf die Frauen. Ein Jahr ihrer Lebenszeit, sagen Forscher, verplempern Männer damit. Im Auto, wenn sie mit laufendem Motor auf uns Frauen warten. Vor dem Damenklo im Kino, in der Parfümerie, beim Friseur, im Restaurant angesichts der Speisekarte, beim Kofferpacken. Allein 22 Wochen verbringen Männer laut dieser Studie wartend vor Umkleidekabinen. Und dabei gucken sie meistens ziemlich unglücklich. Ist ja auch kein Wunder. Warten nervt. Vor allem, wenn kein Ende in Sicht ist. Dauert es noch 2 Minuten oder eher 2 Stunden? Muss ich für immer hier rumsitzen? Echte Profis im Warten sind Christen. Egal ob Männer oder Frauen. Auch sie haben keine andere Wahl als zu warten. Denn Jesus ist seit über 2000 Jahren weg, obwohl er versprochen hat, ich komme wieder und dann mache ich diese Welt komplett neu. Die ersten Christen haben noch täglich mit der Rückkehr von Jesus gerechnet. Als nichts passiert ist, mussten sie viel Spott einstecken. Hat Jesus uns vergessen? Bestimmt waren sie sehr verunsichert. Der Apostel Petrus schreibt dazu deshalb in der Bibel, vergesst nicht, dass Gott eine ganz andere Zeitrechnung hat als wir. Er steht über der Zeit. Aber viel wichtiger ist, Jesus ist noch nicht zurück, weil er nicht will, dass auch nur einer von uns verloren geht. Es ist ein Zeichen seiner Geduld mit uns. Er möchte jedem die Chance und die Zeit geben, zu ihm umzukehren. Nutzt die Wartezeit und sitzt sie nicht nur ab. So verstehe ich das.
1: Gottes Gnade mit Kolosser 1, Vers 20. Da schreibt der Apostel Paulus, Jesus Christus hat Frieden gemacht durch das Blut seines Kreuzes. Kolosser 1 ist ein wunderbares Kapitel. Es zeigt uns eine Herrlichkeit des Herrn Jesus nach der anderen. Er wird in der ersten Schöpfung als der Schöpfer und so weiter gesehen. Und wir sehen seine große Herrlichkeit. Und dann finden wir in der Neuschöpfung, er ist ja nie Geschöpf. Er war weder in der ersten Schöpfung noch in der neuen Schöpfung ist er ein Geschöpf. Er ist der Schöpfer selbst. Er hat die erste Schöpfung geschaffen und er ist der Anfang der neuen Schöpfung. Aber er als der Anfang der neuen Schöpfung hat dort Herrlichkeiten, zum Beispiel als das Haupt des Leibes der Versammlung der Gemeinde, wo wir nur staunend vor ihm niederfallen können. Und dann schreibt eben der Apostel davon, und das ist das Wohlgefallen der ganzen Fülle Gottes war in ihm zu wohnen. Als der Jesus hier auf dieser Erde lebte, da wohnte in ihm der Vater, der Sohn und der Heilige Geist. Das ist heute auch so, das macht Kapitel 2, Vers 9 deutlich. Aber damals auch so, da war ein Mensch auf dieser Erde, in dem die ganze Fülle der Gottheit wohnte. Und dann lesen wir, und durch ihn war das Wohlgefallen dieser Fülle Gottes, alle Dinge mit sich zu versöhnen, indem er Frieden gemacht hat durch das Blut seines Kreuzes. Wunderbar, Frieden wäre nie zu uns gekommen. Es hätte nie Frieden auf dieser Erde, nie Frieden für Menschen geben können, wenn der Herr Jesus nicht gekommen wäre. Aber er ist gekommen. Gott ist Mensch geworden in der Person des Herrn Jesus. Und er hat Frieden gemacht durch das Blut seines Kreuzes. Das heißt, dadurch, dass er am Kreuz von Golgatha gestorben ist, davon spricht das Blut. Dadurch, dass er das Erlösungswerk vollbracht hat, gibt es jetzt Frieden für Menschen. Kann Gott Menschen Frieden anbieten? Hast du diesen Frieden angenommen? Hast du Jesus Christus als Retter angenommen? Dann hast du diesen Frieden, Frieden mit Gott. Aber nicht nur das, auch Frieden, der unter Menschen gemacht worden ist durch den Herrn Jesus. Menschen, die früher nichts miteinander zu tun haben wollten, die jetzt verbunden sind. Jesus Christus hat Frieden gemacht. In welche Richtung du denkst, er ist dieser Friedefürst. Nicht nur der Friedefürst, der im tausendjährigen Reich diesen Frieden auf dieser Erde einführen wird und auch durchsetzen wird und auch bewahren wird, sondern er hat jetzt für unsere Herzen hat er Frieden gemacht. Wunderbares Fundament, auf dem wir ruhen dürfen. Und das alles durch ihn, das alles durch das Werk, das er vollbracht hat. Ja, vor ihm wollen wir niederfallen, ihn wollen wir rühmen, ihm wollen wir danken, ihm wollen wir die Anbetung bringen dafür, dass er sich so erniedrigt hat, dass er bereit war, er, der das Leben ist, am Kreuz von Golgatha zu sterben. Jesus Christus hat Frieden gemacht durch das Blut seines Kreuzes.

0: eigentlich geht's mir gut. Aber ganz ehrlich, die letzten Wochen, boah, die waren ziemlich hart. Zum gefühlt 100. Mal durfte ich mit eigener Erkältung meine ebenfalls verschnupften Kinder versorgen. Am Arbeitsplatz lief's auch nicht wirklich rund und als Krönchen obendrauf beschloss unsere Heizung zu streiken. Steuereinheit im Eimer, Wasser kalt. Hätte mich jemand gefragt, ich hätte geantwortet, nee, es geht mir nicht gut. Jetzt könnte man sagen, was weinst du denn hier rum? Ist doch keiner lebensbedrohlich erkrankt, dein Job hast du auch noch, die Heizungsmonteure sind dran und es gibt Menschen, denen geht's wirklich schlecht. Ja, und das stimmt alles. Klingt aber auch ziemlich zynisch in den Ohren von jemandem, der selbst müde und erschöpft ist. Denn auch wenn es immer schlimmer geht, ist schlimm deshalb noch nicht gut. Mir hilft stattdessen, Gott im Gebet zu danken. Dafür, dass mein Sohn, trotz dass es ihm schlecht geht, in meinem Arm friedlich einschläft. Die Kollegin sich meinen Frust anhört und hilft. Aber auch für den Heizungsmonteur, dem eine Überbrückung einfällt, damit die Heizung anstatt von Wochen eben nur Tage ausfällt. Im Gebet werden mir diese gar nicht so selbstverständlichen Kleinigkeiten bewusst. Und das macht trotz allem Ärger Mut.
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Olle Stadtbahn. Ein Teenager sagt zu seinem Kumpel: Manchmal stelle ich mir vor, ich sitze gar nicht hier, sondern in Paris oder so. Dann schaue ich raus und stelle mir vor, dass ich das alles zum ersten Mal sehe. Das ist toll. Ich sehe dann alles ganz neu. Der Sitznachbar hat auf so viel Philosophie keine Antwort parat, also schweigen sie. Ich schaue raus. Nächster Halt: unterirdisch. Dann raus aus dem Tunnel, die Ausfallstraße, der Stadtfriedhof. Ich versuche mir vorzustellen, dass ich das alles zum ersten Mal sehe und beginne zu staunen. Die Straße interessanter, das Grün der Bäume intensiver, die Äste größer und mächtiger, die Gesichter der Menschen so anders. Staunen, neu entdecken, neugierig sein und im Altbekannten das Schöne wiederfinden. Ich glaube, das ist es, wenn Gott möchte, dass ich die Welt immer wieder mit neuen Augen sehe. Dabei kann ich Wege finden, wo vorher keine waren. Sehe die helfende Hand oder die Lösung eines Problems. Und ich sehe, wie schön und wunderbar das scheinbar Alltägliche ist.

0: Es steht nicht geschrieben.
1: Wer von euch würde seinem Kind, das ihn um Süßigkeiten bittet, stattdessen etwas Gesundes geben?
2: Das würden hoffentlich viele Eltern tun, denn die meisten Kinder fragen wohl häufiger nach Süßigkeiten, als ihnen gut täte. Wer sein Kind liebt, wird ihm manchmal Bitten abschlagen. Jesus hat diese Frage leider nicht gestellt. Vielleicht hätte seine Erklärung dazu mir dabei geholfen, etwas zu verstehen, das seine tatsächliche Frage offen lässt.
1: Wer von euch würde seinem Kind, das ihn um einen Fisch bittet, eine Schlange geben?
2: Lukas 11, Vers 11. So begründet Jesus, dass Gott unsere sinnvollen Bitten nicht abschlagen wird. Das leuchtet ein, und doch machen die meisten von uns irgendwann die Erfahrung, dass man um etwas bittet, es aber ganz anders kommt. Die Bibel nennt an anderen Stellen mögliche Erklärungen dafür. Mangelnder Glaube und Unvergebenheit gehören dazu, es kommt aber auch eine Prüfung oder eine erzieherische Maßnahme durch Gott in Betracht, oder er hat vielleicht noch einen besseren Plan als wir. Auch diese Erfahrung haben viele gemacht. Ich weiß nicht, wie oft Gott schon um einen Lottogewinn gebeten wurde, sogar in der Absicht, damit Gutes zu tun. Aber ich kenne Berichte über einigermaßen zufriedene Menschen, deren Leben nach einem Millionengewinn vor die Hunde ging. Vielleicht möchte Gott uns dergleichen ersparen, wie Eltern ihren Kindern die Bauchschmerzen nach zu vielen Süßigkeiten ersparen wollen. Ich gehöre nicht zu denen, die in jedem Unglück einen frommen Sinn erkennen wollen. Doch ausschließen möchte ich auch nicht, dass unser himmlischer Vater uns manchmal Gutes tut, das wir nur nicht verstehen. Jesus hätte mit der Kehrseite seines Gleichnisses Auskunft geben können. Doch davon ist nichts überliefert.

0: Es steht nicht geschrieben.
1: Als der Vater erfuhr, dass sein verlorener Sohn zurückkam, ließ er ihn vor sich bringen, machte ihm Vorhaltung und forderte eine Entschuldigung.
2: Hoffentlich wissen alle, dass Jesus diese Geschichte vom verlorenen Sohn anders erzählt hat. Erstens wurde dem Vater nicht von der Rückkehr erzählt, sondern er sah den Sohn schon von Weitem, als hätte er ständig nach ihm Ausschau gehalten. Außerdem ließ er ihn nicht etwa zu sich bringen, sondern lief ihm entgegen, obwohl sich das damals für einen Gutsherrn nicht gehörte. Er machte auch keine Vorwürfe, sondern drückte ihn an sich, und er vergab ihm, ehe dieser seine Reue aussprechen konnte.
1: Als er aber noch weit entfernt war, sah ihn sein Vater und es jammerte ihn. Er lief und fiel ihm um den Hals und küsste ihn.
2: Lukas 15, Vers 20. Und obwohl diese Geschichte so bekannt ist, tun wir manchmal so, als stünde sie so in der Bibel wie in dem falschen Zitat. Als müssten Menschen ihre Reue erst beweisen, um sich Vergebung zu verdienen. Als müssten sie erst Wiedergutmachung leisten, bevor wir sie in unseren Gemeinden aufnehmen könnten. Wo ist unsere unbändige Freude, wenn der Drogendealer, die korrupte Managerin oder der Neonazi in unserem Gottesdienst auftauchen? Wer fällt ihnen um den Hals, anstatt sie misstrauisch zu beobachten und zu fragen, was die da wollen und ob sie überhaupt die richtige Gesinnung mitbringen? Die Art, wie das Gleichnis erzählt wird, kann uns klar machen, dass sich unser himmlischer Vater ohne Vorbedingung freut, wenn ein Mensch auf Abwegen ihn sucht. Können wir davon wohl lernen, auch jene bedingungslos willkommen zu heißen, denen wir eine Umkehr vielleicht gar nicht zutrauen?
3: Als Kind habe ich die Schneeglöckchen im Garten gezählt. Es war wie ein Suchspiel. Ich wusste, da kommt was. Aber wann und wo werde ich es entdecken? Auch heute beobachte ich noch gerne, wie es morgens Tag für Tag ein bisschen früher hell wird. Der Winter ist noch nicht vorbei. Aber das Gefühl, dass da etwas Neues, Gutes auf mich zukommt, das ist schon da. Meistens jedenfalls. Manchmal gibt es auch Tage, da sehe ich nur Grau in Grau. Alles ist schwierig, kompliziert und wahrscheinlich aussichtslos. Vermutlich wird in der Bibel genau deshalb ständig davon berichtet, wie Gott die Menschen ermutigt. Ihr müsst nicht stehen bleiben, es geht weiter in eine gute Richtung. Ich bleibe immer bei euch. Einmal lässt er sogar seinem ganzen depressiven Volk durch einen Propheten ausrichten: Schaut nach vorne, ich will etwas Neues tun. Und es hat schon begonnen, habt ihr es noch gar nicht bemerkt? Veränderungen beginnen oft unangenehm, durch Krisen. Das alte, wohlvertraute bekommt plötzlich Risse. Wer sie ignoriert, den überrascht die Veränderung. Gott ermutigt uns, gute Veränderungen zu erwarten, weil er uns nie verlässt.
4: Einen segensreichen Tagesbeginn wünsche ich dir mit Jakobus 1, Vers 12. Da schreibt Jakobus: Glückselig der Mann, der die Versuchung erduldet. Denn nachdem er bewährt ist, wird er die Krone des Lebens empfangen. Jakobus ist ein Mann von Glaubenswerken. Er ist ein Mann, der uns zeigt, wie sich der Glaube sichtbar offenbart in dem Leben eines Christen. Und jetzt spricht er davon, dass ein Christ, dass ein Gläubiger mit Versuchungen, mit Prüfungen zu tun hat. Und ihm geht es hier um Prüfungen von außen. Da ist vielleicht der Arbeitsplatz, der in Gefahr ist. Da ist vielleicht ein Arbeitskollege, der dich mobbt. Da ist vielleicht ein Chef, der dir immer wieder einen reindrückt. Da ist vielleicht ein Nachbar, der dich ständig piesackt. Da ist vielleicht in der Familie Streit. Da hast du mit Ungläubigen in deiner Familie zu tun oder mit solchen, die dich nicht verstehen, die den Glauben, den du lebst, irgendwie ablehnen. Da gibt es in der Versammlung in der Gemeinde Gottes, gibt es Mitgläubige, die es dir schwer machen, die dich immer kritisieren, die es immer besser wissen. Und da gibt es Prüfungen, da gibt es Versuchungen, die von außen auf uns zukommen. Und da wird derjenige glückselig genannt, der sich bewährt, der sie erduldet, der bereit ist, in dieser Situation, die schwierig ist, nicht einfach wegzulaufen, der nicht aus der Haut fährt, der nicht auf den Tisch haut, sondern der in dieser Situation mit dem Herrn Jesus lebt, der die Gemeinschaft des Herrn Jesus sucht und dabei dabei die richtige Antwort in Sanftmut und in Weisheit gibt. Wir werden durchaus nicht aufgefordert, einfach alles stillschweigend zu ertragen. Der Jesus hat auch manchmal geantwortet, hat manchmal etwas gesagt dazu. Aber in was für einer Art und Weise, in was für einer Gesinnung handeln wir dann? Glückselig der Mann, der die Versuchung erduldet, der diese Versuchung, diese Prüfung aus der Hand des Herrn annimmt. Denn nachdem er bewährt ist, wird er die Krone des Lebens empfangen. Wenn wir uns bewähren, wenn wir nicht ausbrechen, wenn wir nicht böse werden, wenn wir nicht bitter werden, dann wird Gott uns dafür belohnen. Dann werden wir sogar eine Krone, einen Kranz bekommen, der eine Auszeichnung darstellt, wo der Herr uns belohnen wird dafür, dass wir uns bewähren, dass wir im Glauben weiterleben. Und dass wir eben nicht mit der geballten Faust in der Tasche dann durch die Gegend laufen, sondern dass wir die Gesinnung des Herrn Jesus auch in solchen Umständen weiter offenbaren. Das wünsche ich dir, gerade wenn du in schwierigen Lebensumständen stehst. Glückselig der Mann, der die Versuchung erduldet, denn nachdem er bewährt ist, wird er die Krone des Lebens empfangen. Das gilt auch dir.

Viel zitiert, weil schön und berührend, das trifft auf den Text zu, der am kommenden Sonntag im Mittelpunkt des Abschlussgottesdienstes des Deutschen Evangelischen Kirchentags in Nürnberg steht. Es ist ein Text aus dem Buch Prediger der Bibel. Der große König Salomo ließ im 3. Jahrhundert vor Christus seine Lebensweisheiten aufschreiben. Unter anderem schrieb er, dass alles im Leben seine Zeit hat. So zum Beispiel Lachen und Weinen, Gebären und Sterben, Töten und Heilen, Bauen und Einreißen, Krieg und Frieden. Es klingt so tröstlich, es klingt fast so, als müsste ich das so hinnehmen. Kann man eh nichts tun. Doch so lese und höre ich das letztendlich nicht. Es ist vielmehr eine Aufforderung, genau hinzuschauen. Was ist jetzt an der Zeit? Und dann zu überlegen und Verantwortung zu übernehmen für das, was ich tun kann in diesen Zeiten. Und hier wird mein Glaube besonders gefragt, denn er hilft mir, mich in diesen Zeiten zu orientieren, Halt zu finden, weil Gott außerhalb dieser Zeit steht, stets Fels in der Brandung ist. Weil Glauben Vertrauen heißt, dass es morgen schon wieder ein besseres Morgen geben kann, weil Glaube Hoffnung schenkt. Was braucht diese Zeit? Was brauche ich in dieser Zeit? Was kann Gott mir in dieser Zeit sein? Das fragt der altersweise König Salomo, und das könnten auch die Fragen meiner Zeit sein.

0: Es steht nicht geschrieben.
1: Die Gemeinde soll wie der menschliche Körper sein, mit etwas Auge, Ohr und Hand und ganz viel Bauchspeck.
0: An mehreren Stellen vergleicht Paulus tatsächlich die christliche Gemeinde mit dem menschlichen Körper und setzt dabei aller Ausgrenzung und allem Neid unter Gläubigen mit unterschiedlichen Begabungen die Botschaft entgegen, dass die Verschiedenheit notwendig und wunderbar ist, damit sich die Gaben ergänzen können, so wie die Körperteile für ihre jeweiligen Aufgaben anders gestaltet sein müssen.
1: Ihr seid der Leib Christi und jeder von euch ein Glied.
0: 1. Korintherbrief, Kapitel 12, Vers 27. Oder im Römerbrief, im 12. Kapitel heißt es, wie wir an einem Leib viele Glieder haben, aber nicht alle dieselbe Aufgabe haben, so sind wir viele ein Leib in Christus und haben verschiedene Gaben. Die Füße sehen anders aus als die Nase, weil sie halt zum Laufen konstruiert sind und die Nase zum Riechen. Und es ist unangenehm, wenn stattdessen die Nase läuft und die Füße riechen. Doch nirgendwo lobt Paulus Gemeinden, wie man sie heute manchmal antrifft. Eine Pfarrerin oder ein Priester ist gleichzeitig wachsames Auge und verkündender Mund, seelsorgendes Ohr und ordnende Hand, während außer ein paar Stimmbändern im Chor, eilenden Füßen im Besuchsdienst und guten Herzen im Ältestenkreis die meisten Mitglieder kaum eine Aufgabe erfüllen. Bauchspeck eben. Nun haben leichte Fettreserven ja durchaus ihre Berechtigung, aber ein Körper, der größtenteils aus Bauchspeck besteht, ist unbeweglich und schwerfällig. Gemeinden, die solche Tendenzen bei sich wahrnehmen, sollten darum dringend ein Fitnessprogramm starten, damit aus dem untätigen Fett kräftige Muskeln aufgebaut werden und die Kirche wieder stark und beweglich in die Gesellschaft hineinwirken kann.

0: Es steht nicht geschrieben.
1: Hat euer Bruder gesündigt und hört nicht auf eure Zurechtweisung, dann verstoßt ihn aus der Gemeinde und meidet jeden Umgang mit ihm.
2: In Zeiten, in denen hierzulande viele Gemeinden dankbar sind für jedes Mitglied, das nicht von sich aus die Gemeinschaft verlässt, ist so etwas wie ein Ausschluss aus der Gemeinde wegen uneinsichtigem Fehlverhalten eher kein Thema. Lieber werden die Augen zugedrückt bis zur Erblindung, als jemanden zu verprellen. Das war in der ersten Christenheit noch anders. Paulus fordert die Gemeinde in Korinth auf, den Umgang mit unzüchtigen oder geizigen Gemeindemitgliedern, Trunkenbolden, Lästermäulern und so weiter zu meiden, um die Gemeinde davor zu bewahren, dass solches Verhalten Schule macht. Jesus hat sogar einen dreistufigen Fahrplan: verirrte Glaubensgeschwister, zunächst unter vier Augen, dann gemeinsam und schließlich vor der ganzen Gemeinde zur Umkehr aufzufordern.
3: Hört er auch auf die Gemeinde nicht, so sei er für dich wie ein Heide und Zöllner.
2: Matthäus 18, Vers 16. Das kann man nun allzu leicht so verstehen, wie es im falschen Zitat eingangs anklang: rauswerfen und den Kontakt abbrechen. Doch nicht zufällig ist dieser Abschnitt eingebettet zwischen dem Gleichnis vom verirrten Schaf und einer Aufforderung zur Vergebung. Jesus selbst hat den Umgang mit Heiden und Zöllnern auch nicht gemieden, obwohl er für die Annahme der Sünder von den Frommen seiner Zeit angegriffen wurde. Und auch Paulus schreibt im Korintherbrief ausdrücklich, dass er nicht den Umgang mit sündigen Menschen außerhalb der Gemeinde meint. Es ist vielmehr so: wer seinen falschen Lebensstil nicht aufgeben will, muss aus der Gemeinde ausgeschlossen werden, aber genau dadurch wird er oder sie zu einem verlorenen Schaf, um das wir uns besonders bemühen dürfen, um es in die Herde heimzulieben. 2, 3, 4.

Neulich im Schwimmbad. Ich flipfloppe tropfend über die Liegewiese. Da grüßt mich jemand freundlich von seinem Handtuch aus. Ich grüße vorsichtig zurück. Ohne Brille sehe ich aber nur die Hälfte. Und trotz Bikini und aller Body Positivity, ich fühle mich plötzlich nackt und unwohl. Wie schaut dieser Mensch mich gerade an? Unnötiges Gegrübel, ich weiß. Bin im Schwimmbad, ohne Insta-Filter. So ist das und ich staune über diese Massen unterschiedlichster Menschen. Groß, dürr, klein, knubbelig, mit dünnen oder riesigen Bäuchen, langen oder krummen Beinen, käseweißer bis dunkelbrauner Haut. Wir könnten nicht verschiedener aussehen. Als wäre es Gott wichtig, dass auf keinen Fall einer genau so aussieht wie ein anderer. Wäre Gott auf dieser Liegewiese, wie würde er uns wohl angucken? Nach allem, was er uns in der Bibel über sich erzählt, glaube ich, er würde platzen vor Stolz. Und er sah, dass es gut war, steht in der Bibel darüber, wie Gott auf seine Schöpfung geguckt hat. Diesen Blick Gottes rufe ich mir immer wieder in Erinnerung. Wenn ich mich in meinem Körper mal gar nicht wohlfühle oder merke, wie andere mit sich hadern. Wenn sogar Gott sagt, dich habe ich aber mal richtig gut hingekriegt, dann darf ich das auch so annehmen.

0: Aus Flüchtlingsschutz droht, Schutz vor Flüchtlingen zu werden, mahnt die Ratsvorsitzende der evangelischen Kirche Annette Kurschus, und ich gebe ihr recht. Die Pläne der EU, das europäische Asylsystem zu verändern, gehen meist in die gleiche Richtung. Wir schotten uns ab, kriminalisieren Schutzsuchende und verletzen so oft Menschenrechte von Hilfsbedürftigen. Jetzt kann man sagen, geht halt nicht anders, oder wir gehen die Sache wirklich anders an. Die Welt brennt an so vielen Stellen. Hilfesuchende werden kommen. Das wird sich so schnell nicht ändern. Also braucht es sichere und legale Wege in die EU und einen klaren Verteilschlüssel, der diese Herausforderung fair auf die europäische Gemeinschaft verteilt. Das wird keine leichte Aufgabe, ganz klar. Aber wenn wir die Sache schon angehen, warum dann nicht auf Grundlage unserer zumeist christlichen Werte? Diese fordern einen respekt- und würdevollen Umgang mit anderen, vermeiden so viel Unfrieden und befördern stattdessen ein friedliches Miteinander.
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0: Was ein schräges Jahr für Superstar Ed Sheeran. Erst verstirbt sein guter Freund unerwartet mit gerade mal 31 Jahren, dann die Krebsdiagnose seiner Frau und obendrauf kommt auch noch eine gerichtliche Auseinandersetzung wegen Plagiatsvorwürfen. Superstar sein ist irgendwie auch nicht nur super. Auch dieses Leben ist so empfindlich wie unser Normalo-Leben eben auch. Interessant finde ich da einen Beter in der Bibel, der feststellt, meine Zeit steht in deinen Händen, Gott. Für ihn ist klar, wie lange er lebt oder womit er seine Zeit verbringt, die ihm geschenkt ist, hat er letztlich nicht im Griff. Also gibt er alles Gott ab, vertraut darauf, dass Gott für ihn sorgt und konzentriert sich so nur noch auf den Moment. Klar, das verhindert jetzt auch noch nicht das Aufkommen von Stress, aber ich glaube den Umgang damit. Schlechte Nachrichten können einen verzweifeln lassen. Zu lernen, sie anzunehmen und Gott zu vertrauen, dass er uns nicht allein damit lässt, kann aber helfen, weiterhin nach vorne zu schauen.

0: Mehr als 3 Milliarden Tonnen Güter rollen täglich über die deutschen Autobahnen, wenn sich überhaupt noch etwas bewegt. Kürzlich stand ich mehr als 2 Stunden fast unbeweglich in einem Riesenstau. Die Autobahn war nach einem Unfall komplett gesperrt. Ich bewundere dabei die Brummifahrer. Täglich den Stress auf der Straße, Zeitdruck, Einsamkeit und Heimatlosigkeit, ein Knochenjob. Während ich zu Freunden fuhr, musste der Mann neben mir Waren zu einem Lager bringen. Doch während ich innerlich kochte, kochte der Mann neben mir einen Kaffee. Und weil ich eben Zeit hatte, dachte ich über die Geduld nach. Besser gesagt, über meine Ungeduld. Ungeduld mit meinen Kollegen, mit meiner Frau und nicht zuletzt auch mit mir selbst. Geduld ist die Fähigkeit zu warten. Gott hat diese Fähigkeit, so heißt es in der Bibel. Das heißt, er kann warten. Er wartet auf uns. Ein tschechischer Theologe sagt, auch wir sollten die Geduld nicht verlieren mit Gott, weil er so oft unsichtbar und abwesend erscheint. Glauben heißt, warten lernen auf Gott, Geduld haben mit Gott, ihn nicht vorschnell beiseite schieben, weil zu viele Fragen offen sind. Geduld ist die Fähigkeit, Spannungen positiv zu ertragen. Früher hat man Langmut dazu gesagt. Ja, es kostet Mut, die Spannung auszuhalten zwischen dem, was ich will und kriege, zwischen heute und morgen, zwischen Glaube und Zweifel.
1: Herzlich willkommen mit Esra 8, Vers 31. Da lesen wir, die Hand unseres Gottes war über uns und er rettete uns von der Hand des Feindes und des am Weg Lauernden. Das sind die Worte von Esra, die er zusammen mit denen ausspricht, die aus Babel zurückkehrten nach Kanaan, nach Israel. Die Hand unseres Gottes war über uns und er rettete uns von der Hand des Feindes und des am Weg Lauernden. Damals war das nicht so, dass man in ein Auto stieg und dann wohlbehalten von Ort A nach Ort B fuhr, sondern ist das eher so, wie das heute noch in manchen afrikanischen und vielleicht auch mittel- und südamerikanischen Ländern ist, wo man nicht weiß, ob man wirklich ankommt, wo man weiß, dass da viele Feinde sind. Und da ist es herrlich zu sehen, dass Esra dieses Bewusstsein hatte, die Hand unseres Gottes war über uns. Er hatte gebetet und das war eine Gebetserhörung. Heute ist man ja irgendwie aus, wie kann ich mehr Gebetserhörung bekommen? Wie kann ich irgendwie größere Gebetserhörung bekommen? Wie kann ich irgendwie ein Wunder erleben, dass Gott etwas tut, was ganz besonders ist? Das ist eine völlig falsche Orientierung, eine völlig falsche Vorstellung, wie Gott handelt. Gott handelt oftmals nicht spektakulär. Das kann er natürlich und manchmal tut er das, das finden wir in Gottes Wort, aber das ist die absolute Ausnahme. Und wer darauf aus ist, der stellt sich selbst in den Mittelpunkt. Wer meint, ich muss jetzt aber erreichen, dass ich mehr Gebete erhört bekomme, der stellt letztlich sich selbst in den Mittelpunkt und nicht Christus. Nein, wir dürfen einfach dankbar sein, wenn wir Tag für Tag den Herrn bitten, uns zu bewahren, dann erlebst du doch Tag für Tag diese Gebetserhörung. So wie Esra sein Leben mit Gott geführt hat. Die Hand unseres Gottes war über uns. Dafür hatte er gebetet. Davon hatte er schon in Kapitel 7 gesprochen. Und jetzt hat er das erlebt. Die Hand unseres Gottes war über uns. Hast du das nicht auch erlebt? Gestern und vorgestern und heute? Wunderbare Gebetserhörung. Ja, das ist nichts Spektakuläres. Die gute Hand Gottes ist da. Und sie wird dich begleiten und sie wird dich weiter begleiten. Und bete dafür, dass diese gute Hand über dir ist. Es ist eine gute Hand und es bleibt eine gute Hand. Wir wollen uns nur unter dieser Hand auch bewegen. Er rettete uns von der Hand des Feindes. Wie oft sind auch wir, jetzt nicht vielleicht äußeren Feinden, aber solchen, die uns nichts Gutes wollen. Wie oft hat der Herr uns geholfen im Beruf, im Haushalt, in der Nachbarschaft, wo es viele Ungläubige gibt, die uns durchaus nicht alle wohlgesonnen sind. Und er hat uns gerettet, auch vor der Hand der am Weg Lauernden. Lasst uns in diesem Vertrauen mit dem Herrn weiter vorangehen, weitergehen. Und lasst uns einfach dankbar sein für jedes Gebet, das der Herr in dieser Weise erhört. Nicht spektakulär, aber schlicht und doch immer wieder neu. Etwas Besonderes, dass der Herr unsere Gebete hört und erhört. So dürfen wir mit Zuversicht weitergehen. Die Hand unseres Gottes war über uns und er rettete uns von der Hand des Feindes und des am Weg Lauernden.

so viele Probleme und so wenig Zeit, sie zu lösen. Denken wir an die vielen offenen Stellen, den Fachkräftemangel. Denn wo einer geht, kommt gerade keiner nach und der Rest muss das auffangen. Aber auch der Krieg in der Ukraine offenbart, immer mehr Druck durch Waffen konnte den Krieg bislang nicht beenden. Dabei müssten wir den Konflikt dringend lösen. Und während die einen unter dem Druck der Klimaveränderung zerbrechen, sehen andere noch genug Luft, um Veränderungen entspannt anzugehen. Und offensichtlich wird das, wenn die letzte Generation den Individualverkehr aufhält und Autofahrer ihrem Termindruck Luft machen. Dieser Druck, den all diese Probleme gemeinsam auslösen, macht mich mittlerweile müde. Vielleicht auch, weil er mit Ängsten und Sorgen verbunden ist. Jesus setzte ja all dem Zuversicht entgegen. Gott sorgt für euch, sagt er. Das entbindet mich nicht vom Tun, aber es nimmt den Druck, alles aus eigener Kraft lösen zu müssen. Ein besonderer Nebeneffekt: lässt der Druck erstmal nach, findet sich oft eine Lösung, die vorher verschlossen war.

0: Es steht nicht geschrieben.
1: Ein jeglicher warte auf die besondere Berufung, die Gott für ihn vorbereitet hat.
2: In der Bibel gibt es zahlreiche Berichte von Menschen mit einer ganz besonderen Aufgabe, auf die Gott sie zum Teil jahrelang vorbereitet hat, ohne dass sie selbst es ahnten. Das verführt dazu, aus diesen Einzelfällen ein göttliches Prinzip ableiten zu wollen, und es ist für viele attraktiv, sich vorzustellen, dass sie eines Tages, wie in manchen Romanen, ihren großen Moment haben werden, wenn sie ihre Berufung erkennen, sie Großes vollbringen und endlich die vielen Windungen ihres Lebens ihren Sinn erkennen lassen. Diese Erwartung kann allerdings dazu führen, dass Menschen ihre ganz gewöhnliche Berufung verpassen, weil sie meinen, sich für diese besondere Berufung bereithalten zu müssen.
3: Wir sind Gottes Werk, geschaffen in Christus Jesus zu guten Werken, die Gott zuvor bereitet hat, dass wir darin wandeln sollen.
2: Epheser 2, Vers 10. Die Bibel nennt reichlich Beispiele, worin diese guten Werke bestehen. Notleidenden helfen, Verzweifelte ermutigen, Verirrten den Weg zeigen, die gute Nachricht verbreiten, Gott loben und preisen. Gott selbst hat diese Dinge vorbereitet. Wir müssen seine Einladung zum Handeln nur noch annehmen. Diese Berufung gilt allen, die Jesus nachfolgen. Vielleicht wartet auf Einzelne eines Tages noch eine besondere Berufung darüber hinaus, doch es heißt, dass jenen Großes anvertraut wird, die im Kleinen treu waren. Ein Beispiel ist der Diakon Philippus aus der Apostelgeschichte. Bevor er später Verkündiger wurde und eine große Erweckung auslöste, engagierte er sich in der Essensausgabe und versorgte die Witwen. Er wandelte treu in den vorbereiteten Werken, anstatt zu warten, wann sein großer Auftrag kommt.

Kommen mit Matthäus 12, Vers 36. Da lesen wir, dass der Herr Jesus Folgendes gesagt hat. Von jedem unnützen Wort, das die Menschen reden werden, werden sie Rechenschaft geben am Tag des Gerichts. Der Jesus hatte davon gesprochen, wie der Mensch redet. Da gab es solche, die in furchtbarer Weise ihn gelästert haben, das heißt den Heiligen Geist gelästert haben, indem sie davon gesprochen haben, dass der Herr Jesus durch den Obersten der Dämonen Dämonen austreiben würde. Was für eine furchtbare Anklage, ja Lästerung. Und dann hat der Jesus auch davon gesprochen, dass der gute Mensch aus dem guten Schatz Gutes hervorbringt, der böse Mensch aber aus dem bösen Schatz Böses. Das heißt, der Mensch offenbart sich in dem, was er sagt. Und dann fügt der Herr Jesus eben dieses Wort hinzu, von jedem unnützen Wort, das die Menschen reden werden. Das betrifft in erster Linie Ungläubige. Wie viel böse Worte haben sie gesprochen? Wie viel rebellische Worte haben sie gesprochen? Wie viel unmoralische Worte haben sie gesprochen? Wie oft haben sie durch ihre Worte erwiesen, dass sie nicht an Gott glauben, dass sie Gott ablehnen, dass sie Jesus Christus nicht als ihren Retter wollen? Aber uns, die wir an den Herrn Jesus glauben, auch uns gilt dieses Wort, jedes unnütze Wort. Wie oft reden wir nicht direkt Böses, aber doch Unnützes. Worte, die nicht zu dem Herrn Jesus führen, sondern von dem Herrn Jesus wegführen. Wie oft machen wir billige Witze? Wie oft reden wir einfach nur so daher, um irgendwie Aufmerksamkeit zu bekommen? Wie oft reden wir, um selber in den Mittelpunkt gebracht zu werden, um selber im Mittelpunkt zu stehen? Wie oft ist das aus Egoismus? Wie oft wollen wir uns selbst groß machen? Wollen wir unsere Familien groß machen? Wollen wir unser tun, das, was wir geschafft haben, was wir sind, was wir auch im Dienst für den Herrn tun, indem wir uns da in den Mittelpunkt stellen? Von jedem unnützen Wort, das die Menschen reden werden, werden sie Rechenschaft geben am Tag des Gerichts. Nun, wir wissen nach Johannes 5, dass wir selbst als Erlöste, die wir an den Herrn Jesus glauben, nicht mehr ins Gericht kommen. Denn der Herr Jesus hat unser Gericht getragen. Aber wir werden einmal, 2. Korinther 5, vor dem Richterstuhl des Christus offenbar werden. Das ist ein großer Moment, das ist ein herrlicher Moment, aber es ist auch ein sehr ernster Moment, ein feierlicher Moment. Denn dann werden wir unser Leben zurückverfolgen mit der Gnade und mit der Hilfe des Herrn. Und was werden wir dann sehen? Jedes unnütze Wort. Das, was wir hier auf der Erde nicht bekannt haben, wird dann noch einmal vor uns kommen. Lasst uns das bedenken. Lasst uns jetzt nicht Angst haben vor diesem Tag oder erst recht nicht Angst vor Gott oder dem Herrn Jesus haben. Das brauchen wir nicht. Aber von jedem unnützen Wort, das die Menschen reden werden, auch wir als Christen, werden wir Rechenschaft geben am Tag des Gerichts. Lasst uns ernsthafte Christen sein, die zur Ehre Gottes reden.

Wer ist schuld? Es ist schon faszinierend, diese Frage ist eine der ersten, die aufploppt, wenn etwas schiefläuft. Die Wasserknappheit im Urlaubsland, wer ist schuld? Die falsche Russlandpolitik in der Vergangenheit, der Kratzer im neuen Auto. Im Grunde muss nicht mal gefragt werden. Ich war's nicht, schießt es vielmehr aus den meisten wie fast ein einprogrammierter Reflex heraus. Was auf der Strecke bleibt, ist meiner Meinung nach der oder die Geschädigte. Oder wie das Problem schnellstmöglich gelöst werden kann. Klar, es muss natürlich auch nach dem Verursacher gefragt werden, schon um vorbeugende Maßnahmen zu treffen, beziehungsweise auch um einen Schadensersatz geltend zu machen. Aber Fehler passieren. Und wir sind nicht vollkommen. Von Gott berichtet einer in der Bibel, dass er, Jesus, seinen Sohn eben nicht zu uns geschickt hat, um uns zu richten, sondern um uns zu helfen. Gott weiß, dass wir Fehler machen und sie passieren. Das haben wir oft nicht in der Hand. Wie wir aber auf sie reagieren, das schon.

0: Jesus hatte natürlich kein Smartphone, er twitterte nicht und hatte auch keine eigene Facebook-Seite. Nicht mal Brieftauben nutzte er. Und dennoch verbreiteten sich seine Taten und Worte wie ein Lauffeuer und die Leute liefen ihm in Scharen hinterher. Was er ihnen über Gott und die Welt gesagt hat, zeugt von einer großen Zuneigung und sie hat die Menschen zu Veränderungen gebracht. Obwohl Jesus offen und klar geredet hat, was schon damals sehr ungewöhnlich war. Jesus würde zum Beispiel bestätigen, was jetzt wissenschaftlich belegt ist. Zu viel gleichzeitig zu machen ist gefährlich. Wissenschaftler sagen, wer beim Laufen auf seinem Mobiltelefon liest oder eine SMS schreibt, setzt sich mehrfacher Gefahr aus. Er tritt unaufmerksam auf die Straße und sein Gleichgewichtssinn wird gestört. Multitasking ist in. Man muss ja schließlich seine Zeit gut nützen und von A nach B zu kommen, ist wirklich langweilig. Deshalb schreibt man und torkelt durch die Gegend. Ganz bei der Sache sein, da wäre Jesus sofort dafür. Klar und eindeutig sein, sich nicht durchs Leben lavieren, für etwas einstehen, Position beziehen und aufrichtig sein. Das eine tun und das andere dafür lassen. Das sind Qualitäten, auf die Jesus Wert gelegt hat. Er sagt, euer Ja sei ein Ja und euer Nein sei ein Nein. Jedes weitere Wort ist von Übel.
1: Einen segensreichen Tagesbeginn mit Matthäus 7, Vers 24. Dort lesen wir in der sogenannten Bergpredigt, wer meine Worte hört und sie tut, den werde ich mit einem klugen Mann vergleichen, der sein Haus auf den Felsen baute. Wie dankbar dürfen wir sein, dass Gott uns sein Wort gegeben hat. Jeder nun, der irgend diese meine Worte hört und sie tut. Gott hat uns seine Worte gegeben. Der Herr Jesus hat uns sein Wort gegeben. Und er hat uns nicht nur sein Wort als eine Einheit gegeben, sondern in diesem Wort sind die Worte Gottes, sind die Worte des Herrn Jesus aufgeschrieben worden. Und wer diese Worte hört, das heißt ihnen zuhört, das heißt sie sich zu Herzen nimmt, sie in seinem Herzen verwahrt, eben um sie zu tun, der ist klug. Warum gibt uns Gott sein Wort? Doch nicht einfach, um uns irgendein Anschauungsmaterial zu geben. Das ist es natürlich, ja. Da gibt es wunderbare Hinweise, die uns Gottes Handeln, Gottes Liebe, Gottes Heiligkeit beschreiben. Aber das ist mehr. Es enthält Worte, die in unser Leben hineinsprechen. Wie hätten wir uns sonst bekehrt? Wie wären wir sonst auf die Idee gekommen, umzukehren und Jesus Christus als Retter anzunehmen? Wer meine Worte hört und sie tut, diese Worte sollen Auswirkungen haben in deinem und in meinem Leben. Gott gibt uns nicht sein Wort, damit wir einfach uns darüber freuen und es dann zur Seite legen, sondern er gibt uns sein Wort, damit wir es aufmerksam lesen, damit wir es in unseren Herzen im Gebet überdenken. Das wollen wir immer wieder tun. Wir wollen dafür danken, wir wollen dafür beten, dass wir diese Worte richtig verstehen, richtig anwenden und dass wir sie in der Kraft des Herrn Jesus dann auch tun. Und dass wir sie dann tun, das ist eben die Verantwortung, die wir haben. Wer meine Worte hört und sie tut, den werde ich mit einem klugen Mann vergleichen. Man kann die Worte natürlich hören und dann zur Seite legen. Das ist aber nicht klug, das ist töricht. Denn Gott gibt uns ja sein Wort nicht umsonst, sondern er hat einen Sinn, er hat ein Ziel damit, dass er unser Leben damit formt, dass er unserem Leben eine richtige Lebensausrichtung gibt. Den werde ich mit einem klugen Mann vergleichen, der sein Haus auf den Felsen baute. Nicht auf dem Sand, sondern auf dem Felsen. Da steht es fest, da sind wir in Sicherheit. Und da ist dann unser Leben auch sicher, nämlich in der Gemeinschaft mit Gott. Das wünsche ich dir, dass du dieses Bewusstsein hast, aber auch diesen Wunsch hast und dann auch diese Konsequenz hast, das Wort Gottes zu verwirklichen. Wer meine Worte hört und sie tut, den werde ich mit einem klugen Mann vergleichen, der sein Haus auf den Felsen baute.
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Beim Putzen höre ich ABBA. Wenn ich mich so richtig gut fühle, auch mal gerne echten Rock. Und die Musik der 80er versetzt mich in meine Teenagerzeit. Und wenn ich den Text kenne, singe ich laut mit. Singen tut maximal gut. Das ist befreiend, setzt Glückshormone frei. Gesungen wurde zu allen Zeiten. Daher berichtet auch schon die Bibel davon und da heißt es an einer Stelle, singt. Singt Gott ein neues Lied. Wenn ich das höre, denke ich aber nicht nur an fröhliches Singen, sondern ich spüre eine gewisse Aufforderung. Sing, aber bitte sing nicht immer die alte, abgenudelte Leier. Klage ich vielleicht immer über das Gleiche? Fehlt mir der Blick über den Tellerrand und verlasse ich auch manchmal meine Komfortzone? Singt ein neues Lied. Das könnte die Aufforderung sein, auf meinen Grundton zu achten und ihn eventuell mal positiv zu verändern. Da habe dann nicht nur ich etwas davon, sondern auch die Menschen um mich herum.

0: Fortschritt muss sein. Die Urgemeinde wuchs, klügere Köpfe als jene einfachen Fischer aus Galiläa kamen hinzu, alle hatten Ideen und diskutierten miteinander. Da muss doch ein theologischer Durchbruch den anderen jagen, oder?
1: Sie blieben beständig in der Lehre der Apostel und in der Gemeinschaft und im Brotbrechen und im Gebet.
0: Apostelgeschichte 2, Vers 42. Nein, sie blieben in der Lehre, wie sie schon da war. Und auch Paulus legte Wert darauf, dass er kein anderes Evangelium verkündete. Das scheint ein bisschen langweilig, aber die Lehre war bereits gut genug. Das sind schlechte Nachrichten für den Gemeindeleiter, der höchst erfolgreich seine innovative Lehre verbreitet und jene Bestseller-Autorin, deren Bücher angeblich endlich den geheimen Schlüssel zum richtigen Glauben aufzeigen. Natürlich ist es für Menschen verlockender, zu einer exklusiven Gemeinschaft der Wissenden zu gehören, als einfach dasselbe weiterzuglauben, was sie schon 2 Jahrtausende gelehrt haben. Natürlich verkauft sich ein Buch mit neuartigen theologischen Spitzfindigkeiten besser als jene schlichten alten Aussagen für einfache Menschen, eben die Lehre der Apostel. Die Geschichte hat viele Sonderlehren, Weltanschauungen und Ideologien kommen und gehen sehen. Doch die Lehre der Apostel, dass Jesus uns durch sein Leiden und seinen Tod mit Gott versöhnt und befreit hat, ist noch so großartig und frisch wie am ersten Tag. Ist es nicht auch schön, beständig in diesem Erfolgsmodell bleiben zu können?

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1: Es steht nicht geschrieben.
2: Lieber Gott, versorge uns bis zum Lebensende mit allem, was wir benötigen.
3: Ich liebe Effizienz. Mach gerne mehrere Dinge in einem Aufwasch, richte Daueraufträge ein, vermeide es dauernd, dasselbe zu tun oder zu sagen. Aber das hat natürlich seine Grenzen. Meiner Frau nur am Hochzeitstag stellvertretend für das ganze Jahr meine Liebe auszudrücken, wäre nicht effizient, sondern herzlos. Und auch Gott möchte lieber täglich unsere Bitten hören, als eine effiziente Langzeitbitte auf Vorrat. Darum fordert uns Jesus auf, so zu bitten.
4: Unser täglich Brot gib uns heute.
3: Matthäus 6, Vers 11. Und was soll das? Gott hat doch kein schlechtes Gedächtnis, dass man ihn dauernd erinnern müsste. Nervt ihn das nicht? Ist es nicht sogar ein Zeichen von Unglaube, immer wieder um etwas zu bitten, was wir ja doch zuverlässig erhalten? Gott braucht es ja auch nicht für sein Ego, dauernd angebettelt zu werden. Nein, nicht für Gott, sondern für uns selbst wiederholen wir diese Bitte jeden Tag. Schon als Gott das Volk Israel in der Wüste mit Manna versorgt hat, reichte das immer nur für den jeweiligen Tag. Nicht etwa, weil das Zeug nicht haltbar gewesen wäre, der für den Sabbat gesammelte Vorrat hielt sich nämlich durchaus, sondern das Volk sollte die Abhängigkeit von Gott ganz praktisch erleben. Und die weitere Geschichte des Volkes Israel zeigt, wie wohlgefüllte Vorratskammern immer wieder das gefährliche Gefühl mit sich brachten, nicht mehr auf Gott angewiesen zu sein. Das Kantinenpersonal an der Essensausgabe würde mir das Tagesgericht auch ohne meine Bitte geben, und doch frage ich freundlich, als Zeichen des Respekts, aber auch als Erinnerung für mich, dass es keine Selbstverständlichkeit ist, wenn Menschen dieses Mahl für mich bereiten. Dieses Bewusstsein macht mich wiederum dankbar und das Essen leckerer. Genauso lässt mich die bewusst gesprochene Bitte, Gottes Gaben, dankbarer genießen.

Heute war ich schon in Paris, in der Toskana und auf einem Berg in den Pyrenäen. In Gedanken, auf meinem Handy. Ich will weg und träume mich davon. Dabei ist es nicht unbedingt die Sehnsucht nach Urlaub, sondern mehr die Sehnsucht, einfach mal alles hinter mir zu lassen. Weg aus dem Klein-Klein des Alltags, den Sorgen, weg von der nervigen To-Do-Liste. Doch am Ende bringen mir die kleinen Gedankenfluchten herzlich wenig. Ein bisschen was, ja, aber zu wenig, auch wenn mich die Bilder vor Augen erfreuen. Ein Beter der Bibel schreibt, dass er sein Zusammensein mit Gott so erlebt, als ob Gott ihn in eine große Weite führen würde. Fluchtreflex ist ja immer dann gegeben, wenn es eng wird, wenn ich mich erdrückt und bedrückt fühle. Und da stimme ich dem Beter zu. Wenn ich mit Gott rede, ihm erzähle, was mir gerade die Luft nimmt, mich fertig macht, dann wird mir ein manches Mal leichter. Nicht nur, weil ich Worte für das finde, was mich belastet, sondern auch, weil ich etwas von Gottes Größe spüre. Ich traue ihm zu, dass er größer ist als die Alltagssorgen. Dann wird es tatsächlich weit. Weit wie die grünen Hügel der Toskana oder als ob ich von Montmartre aus über Paris schaue.

0: Es steht nicht geschrieben.
1: Wenn Jesus will, möge er dich heilen oder wenigstens deine Schmerzen etwas lindern.
0: So ähnlich klingen viele Heilungsgebete heute. Das berücksichtigt, dass Gott in seinem Handeln souverän ist, eine Heilung also vielleicht gar nicht in seinen Plan passt und bietet ihm deshalb gleich eine bescheidene Alternative an und befreit die Betenden von der Erklärungsnot, wenn die Heilung ausbleibt. In der Bibel finden wir solche Zurückhaltung nicht. Bei einem seiner Nachfolger klingt das zum Beispiel so:
1: Petrus aber sprach: Silber und Gold habe ich nicht. Was ich aber habe, das gebe ich dir. Im Namen Jesu Christi von Nazareth, steh auf und geh umher.
0: Apostelgeschichte 3, Vers 6. Nichts deutet darauf hin, dass Petrus sich Gedanken gemacht hat, wie er dastehen würde, wenn der Mann gelähmt geblieben wäre, oder wie Jesus dann dastehen würde. So mancher selbsternannte Heiler von heute zieht sich dann aus der Affäre mit der Behauptung, der Mensch hätte halt nicht genug geglaubt, und lässt dadurch einen Mensch zurück, der sich neben der Krankheit auch noch mit Zweifeln herumschlägt. Aber Petrus war sich seiner Sache offenbar vollkommen sicher und behielt recht. Der Mann wurde auf der Stelle geheilt. Dennoch wird nicht berichtet, dass Petrus danach mit der gleichen Vollmacht alle Kranken heilte. Offenbar hatte er für diesen Gelähmten einen besonderen Auftrag erhalten, und seine intensive Gottesbeziehung ließ keinen Zweifel zu. Dieser wird geheilt. Wenn Gott uns ein klares Zeichen gibt, dann ist auch für uns die Zeit der zaghaften Gebete vorbei. Dann dürfen auch wir in seinem Namen vollmächtig einer Krankheit gebieten.

Es tut mir leid. Vier Worte, die es in sich haben. Besonders dann, wenn sie ausbleiben. Auf der Autobahn setzt einer zum Spurwechsel an und das, obwohl ich neben ihm fahre. Erst im letzten Moment bremst der Gedankenverlorene, verhindert den Unfall und entschuldigt sich. In der Beziehung scheppert's. Die eine schmeißt den Haushalt gefühlt alleine, der Partner sieht das nicht, erkennt's dann aber doch und entschuldigt sich. Der Arbeitgeber überlastet die Mitarbeiter, erkennt's und entschuldigt sich. Ohne diese Entschuldigungen staut sich der Ärger und Frust auf und es knirscht gewaltig. Ob auf der Straße, in den eigenen vier Wänden oder im Büro. Ohne Entschuldigung können sich Menschen manchmal nicht mehr begegnen. Ich glaube sogar, dass diese vier Worte Krieg verhindern können. Es tut mir leid. Fehler passieren, das ist menschlich. Sie zu vergeben ist eine oft unterschätzte Notwendigkeit. Aber das fällt alles um ein Vielfaches leichter, wenn Fehler akzeptiert, angenommen und sich dafür entschuldigt wird.

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Viel zitiert, weil schön und berührend, das trifft auf den Text zu, der am kommenden Sonntag im Mittelpunkt des Abschlussgottesdienstes des Deutschen Evangelischen Kirchentags in Nürnberg steht. Es ist ein Text aus dem Buch Prediger der Bibel. Der große König Salomo ließ im 3. Jahrhundert vor Christus seine Lebensweisheiten aufschreiben. Unter anderem schrieb er, dass alles im Leben seine Zeit hat. So zum Beispiel Lachen und Weinen, Gebären und Sterben, Töten und Heilen, Bauen und Einreißen, Krieg und Frieden. Es klingt so tröstlich, es klingt fast so, als müsste ich das so hinnehmen. Kann man eh nichts tun. Doch so lese und höre ich das letztendlich nicht. Es ist vielmehr eine Aufforderung, genau hinzuschauen. Was ist jetzt an der Zeit? Und dann zu überlegen und Verantwortung zu übernehmen für das, was ich tun kann in diesen Zeiten. Und hier wird mein Glaube besonders gefragt, denn er hilft mir, mich in diesen Zeiten zu orientieren, Halt zu finden, weil Gott außerhalb dieser Zeit steht, stets Fels in der Brandung ist. Weil Glauben Vertrauen heißt, dass es morgen schon wieder ein besseres Morgen geben kann, weil Glaube Hoffnung schenkt. Was braucht diese Zeit? Was brauche ich in dieser Zeit? Was kann Gott mir in dieser Zeit sein? Das fragt der altersweise König Salomo, und das könnten auch die Fragen meiner Zeit sein.

0: Es steht nicht geschrieben.
1: Freut euch, solange es euch gut geht. Und abermals sage ich, freut euch.
0: Diese Aufforderung ist nicht falsch. Und vermutlich lässt sich auch eine Bibelstelle finden, die man in diesem Sinne übersetzen könnte. Aber wem diese ausdrückliche Wiederholung des Freut euch vertraut vorkommt, der kennt sie vermutlich aus dem Brief von Paulus an die Gemeinde in Philippi.
1: Freut euch im Herrn jederzeit, und abermals sage ich, freut euch.
0: Philipper 4, Vers 4. Da fehlt dann die Einschränkung auf das eigene Wohlbefinden. Stattdessen heißt es, dass wir uns jederzeit, also unabhängig von den Umständen, freuen sollen. Das ist hart. Wenn es einem richtig schlecht geht, das Leben einem übel mitspielt, man krank oder in Not ist, sich verzweifelt oder ungerecht behandelt fühlt oder einen lieben Menschen verloren hat, dann sollen wir uns auch freuen? Nein, Paulus, wenn du wüsstest, was ich gerade durchmache, dann würdest du so etwas nicht schreiben. Oder? Paulus selbst saß im Gefängnis, als er das schrieb. Weil er die Botschaft von Jesus verkündigte, hatte er sein bequemes Leben von früher verloren, machte Schreckliches durch, seiner ungewissen Zukunft entgegen und wurde obendrein von einem hartnäckigen Leiden heimgesucht. Und schreibt, freut euch jederzeit. Und das schreibt er nicht nur. Die Apostelgeschichte berichtet, wie er mit seinem Gefährten Silas unschuldig ausgepeitscht und eingesperrt worden ist, dann in einem dunklen, kalten Keller gefesselt lag, ohne sich auch nur die Wunden versorgen zu können. Und was tat er? Er sang Loblieder. Denn es geht nicht um die Freude an der Welt, sondern um die Freude im Herrn, die also aus der Gemeinschaft mit Gott kommt. Wenn jemand mit solcher Erfahrung uns zur Freude auffordert, dann dürfen wir ihm vertrauen.